0: schau nicht unter die Kapuze.
1: Dort ist kein Gesicht.
0: Dort ist kein Teufel.
1: Dort ist nur das,
0: was übrig bleibt,
1: wenn die Seele vergisst,
0: wie Licht aussieht.
1: Wer bist du?
0: Ich bin das, was vor deinem Namen